Hallo, hier ist Silvan von Pandalux. Ich hoffe, ihr habt alle einen schönen Tag, seid irgendwie ein bisschen an der Sonne oder stellt sie euch vor. Ihr hört Hochschulradio Düsseldorf. Wir sind Pandalux. Ciao.

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Mein Name ist Ulrich Wickert. Ihr hört Hochschulradio Düsseldorf und ich wünsche euch einen angenehmen Abend und dann viel später eine geruhsame Nacht.

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1: Good morning in the morning. Es wird Zeit, in den Tag zu starten. Wir haben jetzt 9 Uhr und ich würde sagen, wir starten jetzt mal ganz smooth und easy rein. Mein Name ist Fiona Zanto und ihr hört Hochschulradio Düsseldorf. Hier geht's jetzt los mit Sunny Drive-By von Haiti.

Europe's Heartbeat. Sagt euch das was? Das ist der offizielle Werbeslogan von NRW. Finde ich persönlich ein bisschen cringe, aber das ändert nichts an meinem Lokalpatriotismus. Ich liebe NRW. Ich bin zwischen Rheinland und Ruhrgebiet aufgewachsen und wenn ich es mir aussuchen kann, dann gehe ich hier so schnell nicht weg. Letztens war ich allerdings weg. Und zwar in dem Bundesland mit dem Slogan "Wir sind ein Berlin". Genau, ich war in der Hauptstadt. Und ich muss sagen, Heimweh kam da tatsächlich gar nicht auf. Ich war nämlich in Berlin-Charlottenburg und da gibt es eine Straße, die sieht aus wie Duisburg. Ohne Scheiß, googelt mal Wilmersdorfer Straße Berlin und ihr werdet mir zustimmen. In Düsseldorf gibt es Little Tokyo, in Berlin gibt es Little Duisburg. Da habe ich mich direkt wie zu Hause gefühlt. Und für alle meine NRWlerInnen und DüsseldorferInnen, die auch mal ein bisschen über sich selbst lachen können, kommt jetzt Bochum von Herbert Grönemeyer.

0: Wir freuen uns auf mehr Journalismus vom Campus. Das steht ganz oben auf unserem Online-Magazin CM3. Dort berichten wir über studentische Themen, schreiben Kurzgeschichten und manchmal auch Kochrezepte. Und ihr könnt das Hochschulradio dort auch im Stream hören. Vielleicht macht ihr es ja gerade sogar. Seit 5 Jahren gibt es unser Online-Magazin jetzt schon und anlässlich des Jubiläums hat meine Kollegin Marie Förder mit Theresa Schildken gesprochen. Sie ist die erste Chefredakteurin von CM3. Marie hat sie zuerst einmal gefragt, wie sie denn zu den Campusmedien gekommen ist.
1: Das ist ganz witzig. Ich habe nämlich gegenüber gewohnt und immer das Studio gesehen, wenn es morgens hell erleuchtet war und wenn ich zur Uni gegangen bin. Und dann gab es eine Studioführung und da habe ich mitgemacht, damit ich auch mal sehe, was so innen drin eigentlich abgeht. Fand es mega spannend und habe dann eigentlich ziemlich schnell beschlossen, das ist irgendwie die Möglichkeit, die ich mal ausprobieren möchte und bin dann beim Hochschulradio quasi damals erstmal angefangen.
2: Und was hast du da damals gemacht?
1: Ich bin als Redakteurin eingestiegen, quasi Recherche gemacht für die Campusnachrichten und irgendwie politische Themen und war ziemlich schnell in der Politiksendung, die abends donnerstags lief. Und da haben wir zum Beispiel die SP-Wahlen begleitet, die Europawahlen, aber auch generell vom Campus und von der Politik vom Campus berichtet.
2: Das heißt, du hast bei Hochschulradio Düsseldorf angefangen. Wie entstand dann CM3?
1: Das entstand so ein bisschen zum einen aus dem Bedürfnis von damals den Radioleuten, irgendwie, dass die Inhalte sichtbarer sind. Also man hatte eben quasi ein Live-Radio und dann gab es so eine sehr alte Website, wo irgendwie die einzelnen Radiobeiträge drauf waren. Aber die konnte man irgendwie schlecht an Freunde schicken und sagen, hey, informiert euch zum Beispiel über die SP-Wahlen. Das war irgendwie echt sehr unattraktiv. Und gleichzeitig gab es eben dann auch dieses Bedürfnis, wenn man mit anderen Menschen gesprochen hat, ja, Leute, warum habt ihr das eigentlich nicht nochmal irgendwie aufbereitet? Wieso können wir das nicht so gut uns angucken? Und damit war dann irgendwie ein bisschen die Idee für CM3 geboren, dass man eben sagt, wir denken Medien nicht mehr nur quasi als Medienart, sondern wirklich crossmedial. Wir wollen Campusmedien machen, die eben Leute ansprechen, die gut verbreitet werden können, die auch dem digitalen Zeitalter entsprechen.
2: Was sind denn die Schritte, um ein eigenes Online-Magazin auf die Beine zu stellen?
1: Also erstmal braucht es eine Idee und ein Konzept in dem Sinne, wie man das umsetzen möchte, was man sich eigentlich vorstellt, was die Vision dahinter ist und was es eigentlich für einen Bedarf erfüllt. Das haben wir dann genommen und sind auf die Suche nach Finanzierung gegangen. Also da geht es natürlich darum, irgendwie muss es auch finanziert werden. So eine Website ist nicht gerade günstig, gerade auch mit den ganzen coolen Einbindungen, die es jetzt hat. Und da haben wir dann beim Studierendenparlament quasi das vorgestellt und gesagt, hey, das wäre eine coole Möglichkeit, um quasi Studierende in Düsseldorf besser zu informieren. Und konnten das Studierendenparlament damals überzeugen. Und dadurch ist dann die Finanzierung darüber entstanden, dass wir einen Teil der Studiebeiträge direkt bekommen und so das Campus Radio, Campus Medien insgesamt finanzieren können.
2: Und was hat dabei nicht so geklappt wie geplant?
1: Also viele Sachen haben nicht so geklappt wie geplant. Zum Beispiel, dass quasi die Website erst anders hätte aussehen können, sollen, was auch immer. Und dann wir aber unterschiedliche Ideen hatten und die dann zusammenbringen mussten. Es ging auch darum, quasi zu gucken, wie kann diese Integration verschiedener Medien funktionieren. Wie können wir auch vor allem die Leute mitnehmen? Also damals gab es TV und Radio quasi und wir wollten es hier zusammenführen, auch als Redaktion. Also eigentlich war es auch ein Organisationsprozess dann irgendwo. Und das war eigentlich das, was vielleicht am Anfang einfach ein bisschen geruckelt hat, wo jeder sich und seine Rolle irgendwie neu finden musste. Und das braucht einfach Zeit und von daher hat das nicht von Anfang an super smooth geklappt. Aber ich glaube, mittlerweile sieht es ja sehr gut aus.
2: Und du warst ja die erste Chefredakteurin von CM3. Wie kam es dazu?
1: Das kam dann dazu, dass ich das quasi aus dem Vorstand eben mit aufgebaut habe. Also ich war damals Vorstandsmitglied und habe mich eben um die ganze organisationale Seite gekümmert. Und dann hieß es irgendwann, ja, jetzt müssen wir auch anfangen. Ne? Also jetzt ist quasi die schöne Website da, aber wir haben noch nicht so richtig eine Redaktionsstruktur. Wir wollten erstmal in diesen 3 Redaktionsstrukturen anfangen, um das dann später vielleicht zusammenzuführen. Und deswegen war dann auf einmal ja der neu geschaffene Posten der Chefredakteurin auch frei. Und da ich eben super viel mich damit beschäftigt hatte und mir das auch vorstellen konnte, auf die Spur zu bringen, damit Menschen halt Bock haben, da mitzumachen, hatte ich dann gedacht, okay, dann mache ich das mal. damit es eben quasi anfängt und wir eben diese Redaktionsstrukturen, die es eben auch braucht, dann aufbauen konnten.
2: Am 30.05.2021 ist CM3 dann endlich online gegangen. Wie war das denn damals und was ist an dem Tag passiert?
1: Das war ja schon cool. Also klar, ich hatte die Website vorher schon gesehen, aber wir hatten dann eben im Vorhinein einige Inhalte versucht zu produzieren, die irgendwie die Bandbreite der Möglichkeiten auch zeigt. Und das dann so live zu sehen, okay, es ist quasi da, man kann es anklicken. Das war richtig, richtig cool. Wir haben auch dann recht gutes Feedback auch aus der Redaktion, aus den Redaktionen bekommen, dass sie es eben gut nutzbar fanden. Und das, ja, an dem Tag war es irgendwie, also so eine Website live schalten ist nicht so krass technisch. Also du machst es halt dann live, also es ist dann sichtbar. Das war jetzt nicht so der große Akt, aber irgendwie hat es sich trotzdem cool angefühlt.
0: Theresa Schildken ist die erste Chefredakteurin von CM3. Meine Kollegin Marie Förder hat zum 5. Geburtstag von CM3 mit ihr gesprochen. Wir hören da gleich noch ein bisschen weiter rein, aber jetzt gibt's erstmal eine kleine Musikunterbrechung mit You Are Right von Julia Jacklin.

0: CM3 feiert 5-jähriges Jubiläum. Die erste Chefredakteurin von CM3 war Theresa Schildken. Mit ihr hat meine Kollegin Marie Förder gesprochen.
1: Ich habe super viel gelernt. Also erstmal die ganze Projektmanagement- und Organisationsgeschichte, also wie man eben so ein Konzept schreibt, wie man sich um Finanzierung kümmert, wie man dann mit einem externen Dienstleister, in dem Fall ja eine Programmierungs- und Marketing- bzw. Medienagentur hieß es, glaube ich, wie man damit zusammenarbeitet, wie man auch Verträge gestaltet, wie man Abnahmen macht. Also all diese Sachen, die hätte ich, glaube ich, nie sonst so in einem Ehrenamt lernen können. Das war richtig, richtig cool. Dann natürlich auch die ganzen persönlichen Sachen. Also wie kann man Menschen mitnehmen auf so eine Reise, die da doch ein sehr großer Prozess damals war? Wie kann man Mitstreiterinnen gewinnen, die eben Bock darauf haben, das dann auch zu füllen? Wie kann man voneinander lernen, weil wir hatten das alle noch nicht gemacht, so, es war was Neues. Wie können wir uns das auch selber beibringen, jetzt crossmedial zu denken und nicht mehr nur quasi im Radio oder TV-Gedanken. Das waren echt sehr, sehr viele Sachen, die ich da in der Zeit gelernt habe.
2: Und wie hilft dir das in deinem jetzigen Berufsleben weiter?
1: Also ich bin immer noch im weitesten Sinne im Projektmanagement. Und muss eben verschiedene Menschen zusammenbringen, Sachen organisieren, miteinander abstimmen. Und ich glaube, das hilft mir da auf jeden Fall, dass ich das einfach schon in so einer großen, auf so einem großen Niveau schon selbstständig mal mitmachen konnte. Deswegen ist mir da der Einstieg immer sehr einfach gefallen. Und ich glaube ansonsten auch diese Möglichkeit, etwas zu gestalten, proaktiv irgendwo reinzugehen, eine Lücke zu sehen und dann anzufangen, was zu machen, die man ja bei den Campusmedien hat. Das ist was mich im Beruf total weiterbringt, weil ich dadurch eben super viel Eigeninitiative zeige und ja, ich glaube, das kommt sehr gut an und ich wäre vielleicht nicht so mutig, wenn ich das nicht schon geübt hätte so oft.
2: Gibt es etwas, das sich in diesen 5 Jahren bei CM3 anders entwickelt hat, als ihr es damals erwartet hättet?
1: Also anders, ja, auf jeden Fall. Also wir waren uns zum Beispiel nicht sicher, wie das mit diesen Redaktionsstrukturen funktionieren kann und soll. Und haben da auch bewusst uns entschieden, das nicht vorzugeben, sondern zu gucken, was passiert. Also beziehungsweise wir haben ja mit 3 angefangen, dass sich das jetzt so entwickelt hat, wusste ich nicht. Also hätte ich auch nicht vorhersehen können. Ich glaube, das ist was. Und ansonsten natürlich genau, wie die Nutzung aussieht, was man jetzt von den Tools wirklich braucht, was man eher nicht so unbedingt braucht. Das war nicht von Anfang an klar. Manches ist davon vielleicht ein bisschen untergegangen oder unterpriorisiert gewesen. Wie ich gehört habe, ist die Suchfunktion nicht so ideal. Das hatte ich nicht antizipiert, dass das quasi ein Problem werden könnte.
2: Und wenn du dir heute CM3 anschaust, was macht dich rückblickend besonders stolz?
1: Die Menschen einfach, die das mit Leben füllen. Also das ist einfach so ein tolles Gefühl und so eine Ehre zu sehen, dass die Idee, die man damals mit so 3-4 Leuten verrückterweise irgendwie bei einem Wein sich überlegt hat, jetzt da ist und wirklich täglich genutzt wird, einen Mehrwert hat, Menschen Spaß daran haben, sich ausprobieren können. Ich hoffe, genauso viel wieder mitnehmen können für ihr eigenes Leben. Das ist wirklich was Besonderes.
0: Vor 5 Jahren, da saßen bei uns in der Redaktion viele schlaue Köpfe zusammen und haben sich ein Online-Magazin ausgedacht. Entstanden ist dabei CM3 und das feiert am Samstag seinen 5. Geburtstag. Die erste Chefredakteurin von CM3 ist Theresa Schildken. Meine Kollegin Marie Förder hat mit ihr gesprochen und sie gefragt, was sie aus dieser Zeit gelernt hat.

0: Bei manchen Seminaren freut man sich einfach jede Woche aufs Neue, sie besuchen zu können. Die Atmosphäre ist gut, das Thema ist spannend und am Ende geht man irgendwie mit ganz neuen, ja, Gedankenanstößen nach Hause. Welche Seminare finden die Studis der Heine-Uni denn besonders gut? Mein Kollege Gregory Schäftl war auf dem Campus der Heine-Uni unterwegs und hat euch mal gefragt, was so eure Lieblingsseminare sind.
1: Das Gender-Seminar von Sonnenberg-Schrank. Ich habe das Gefühl, er kennt sich sehr, sehr gut aus. Man kann alles fragen. Man hat nie das Gefühl, es ist eine dumme Frage. Die Textauswahl war super.
2: Mein Lieblingsseminar ist, glaube ich, das zu Platon Hippias Maior, weil das sehr interaktiv ist.
3: Wahrscheinlich der Wahl-O-Mat, weil wir da mitgeholfen haben, den Lokal-O-Mat für Hessen mitzuentwickeln.
4: Das Folk-Horror-Seminar, weil ich mich sehr für Mythen interessiere und das war sehr spannend aufgebaut und gemacht und ich mag die Dozentin sehr gerne.
5: Bisher denke ich von Robin Curtis das Seminar zur filmwissenschaftlichen Arbeiten. Dadurch, dass man da einfach sehr viel über so Technik hinter den Filmen herausgefunden hat und das fand ich alles sehr interessant.
6: Der Filmclub letztes Jahr, weil wir da Filme geguckt haben.
0: Das waren eure Lieblingsseminare. Mein Kollege Gregory Schäftl hat mit euch darüber gesprochen, was für euch dieses Semester besonders spannend ist.

0: Wisst ihr denn eigentlich schon, was dieses Wochenende so geht? Oder seid ihr noch so ein bisschen planlos unterwegs? Wenn ihr jetzt noch ein bisschen Inspiration sucht, dann haben wir jetzt was für euch.
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0: Und die kommen heute von meiner Kollegin Antonia Papst.
1: Party.
0: Aperol, Vino und La Dolce Vita für die typischen Italien-Vibes muss heute Abend gar nicht in den teuren Flieger gestiegen werden. Unter dem Titel Burrata Beats locken italienische Disco-Songs an den Rhein. Mit einem kühlen Spritz in der Hand gibt es einen rhythmischen Abend. Los geht es heute um 19 Uhr am Düsseldorfer Stadtstrand. Der Eintritt ist frei.
1: Kultur.
0: Bewegende Geschichten gepaart mit Tanzperformance und Filmscreenings. Das bietet Who Cared. Das ist eine Aufführung im Düsseldorfer Schauspielhaus. Sie erzählt vom Schicksal emigrierter Krankenschwestern aus Indien. Los geht es heute um 20 Uhr im Düsseldorfer Schauspielhaus in der Innenstadt. Der Eintritt kostet für Studis 8 Euro.
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0: Vinyl-Fans, aufgepasst! Die Schallplattenbörse in Boston Club Düsseldorf Wenhausen lädt mit einer großen Auswahl an CDs, Vinyls und DVDs zum Verweilen ein. Schnäppchen gibt es schon für nur 1 Euro. Die verschiedenen Genres und echte Unikate lassen die Herzen von Musikfans höher schlagen. Los geht es am Sonntag um 11 Uhr in Wenhausen. Der Eintritt kostet 5 Euro.
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0: Wenn ich mir aktuell mal die Nachrichten anschaue, dann sehe ich immer wieder bunte Diagramme, die zeigen dann meistens politische Umfragewerte. Unser Bundeskanzler Friedrich Merz hat da jetzt einen neuen persönlichen Rekord erreicht, das allerdings nicht im positiven Sinne. Mehr dazu erzählt uns jetzt mein Kollege Nico Platzer. Nico, wie sieht es denn aktuell mit seinen Umfragewerten aus?
1: Ja, also Friedrich Merz ist so schnell so unbeliebt geworden wie niemand anders vor ihm in diesem Amt. Inzwischen kann er sogar seinen Vorgänger Olaf Scholz unterbieten. Und der war nun auch keiner, der besonders gute Umfragewerte hatte. Rund 80% der Menschen geben an, mit Merz Arbeit unzufrieden zu sein. Scholz' Werte waren dabei erst gegen Ende seiner Amtszeit, also nach 3 Jahren so niedrig. Merz hat das in nur einem Jahr geschafft. Und auch bei seiner Partei, der CDU, sieht das nicht anders aus. Die kommt auf die schlechtesten Umfragewerte seit 2021.
0: Wenn ich mich richtig erinnere, dann war bei Olaf Scholz ja vor allem die Kommunikation ein Kritikpunkt. Was für Kritik gibt es denn an Merz?
1: Die Kommunikation ist für Friedrich Merz auf jeden Fall auch ein Problem. Allerdings geht das bei ihm eher in eine andere Richtung als bei seinem Vorgänger. Ich denke, bei ihm hatten viele das Gefühl, alleine gelassen zu werden. Friedrich Merz dagegen stellt zu viele Dinge in den Raum, ohne wirklich zu erklären, was er damit meint. Das könnte dann für viele auch mal beleidigend wirken. Anders gesagt, um Olaf Scholz war es viel zu still und um Friedrich Merz ist es viel zu laut.
0: Okay, also Kommunikation ist schon mal ein Problem. Ist das denn der einzige Kritikpunkt oder gibt es da noch mehr?
1: Die Kommunikation ist auf jeden Fall sein Hauptproblem. Daraus entstehen dann allerdings auch wieder andere Probleme. Merz verspricht zum Beispiel viel. Und vieles davon kann er gar nicht so schnell umsetzen, wie er es gerne hätte. Bei den Menschen könnte es dann vielleicht so ankommen. Der Kanzler verspricht etwas, es wird nicht direkt umgesetzt und die Schlussfolgerung daraus könnte sein, er hat gelogen. Aus der mangelnden Kommunikation kann also ein Vertrauensverlust entstehen. Ein weiteres Beispiel dafür ist das ständige Streiten mit dem Koalitionspartner der SPD. Vor allem, weil das Ganze eben oft auch im Öffentlichen ausgetragen wird.
0: Was sagt denn der Kanzler selbst dazu?
1: Der Kanzler selbst meinte vor kurzem tatsächlich, dass ihm das Problem um seine Kommunikation bewusst sei und dass er versuchen möchte, daran zu arbeiten. Das hat er allerdings erst gesagt, nachdem er auf ein paar Veranstaltungen aktiv ausgepfiffen und ausgebuht wurde. Inwiefern der Bundeskanzler allerdings also tatsächlich an seiner Kommunikation arbeiten wird, müssen wir erstmal abwarten.
0: Bundeskanzler Friedrich Merz ist aktuell extrem unbeliebt. Rund 80% der Menschen in Deutschland sind unzufrieden mit seiner Arbeit. Eins seiner größten Probleme ist seine Kommunikation nach außen. Mehr dazu wusste mein Kollege Nico Platzer.

0: Bundeskanzler Friedrich Merz ist in Umfragen extrem unbeliebt. Mein Kollege Nico Platzer wollte wissen, was Studis darüber denken. Deswegen war er für uns auf dem Campus der Heine-Uni unterwegs und hat euch gefragt, was Friedrich Merz anders machen müsste, um wieder beliebter zu werden.
1: Mal Dinge für die Bürger tun und nicht nur Sachen planen oder angehen, die ja keinen Mehrwert stiften, sondern eher den Bürger verärgern, jetzt vor allem die Politik, ich sag mal, in Bezug auf Arbeitsregelungen, immer nur mit, wir müssen alle mehr arbeiten, mehr produktiver werden, Freizeit streichen, das sind natürlich alles Dinge, die der Bürger nicht hören möchte und deswegen ist es für mich auch nicht verwunderlich, warum seine Umfragewerte so runtergehen.
2: Vielleicht nicht schlecht über die Bevölkerung reden, zum Beispiel als faul zu beschimpfen, und vielleicht sich auch mehr sozialen Problemen zu widmen und nicht Politik für die Reichen zu machen.
3: Ich denke, bei ihm wäre es ein bisschen wichtiger, wenn er mehr aufs Volk achtet. Wir sehen, dass wir heutzutage schon sehr überlastet sind, meiner Meinung nach, mit den Arbeitern. Obwohl wir die 40-Stunden-Woche schon jetzt haben, sage ich es mal. Aber er hat ja schon darüber gesprochen, die 40-Stunden-Woche zu erweitern, zum Beispiel auf die 70-Stunden-Woche. Und ich finde, da sollte er einfach mehr Acht geben auf die Rückmeldung von den Bürgern.
0: Mehr Politik für die BürgerInnen machen und sich mehr um soziale Themen kümmern. Mein Kollege Nico Platzer war auf dem Campus der Heine-Uni unterwegs und wollte von euch wissen, was Friedrich Merz machen könnte, um aus seinem Umfragetief wieder rauszukommen.

0: Ich habe zwar heute brav gefrühstückt, aber das heißt ja nicht, dass ich nicht jetzt schon ans Mittagessen denken darf. Und deswegen erzählt uns meine Kollegin Jasmin Hemmers jetzt mal, was es heute so in der Mensa gibt.
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2: Unser erstes Hauptgericht heute überzeugt mit einer Fusion zwischen Omas Klassiker und einem cremigen südosteuropäischen Dip. Die Kombination von rustikalem Hacksteak mit Kräuter-Fischkäsefüllung und einem cremigen, würzigen Ayva-Dip führen die Geschmacksknospen auf eine Reise durch Südosteuropa. Die Kräuter-Frischkäsecreme mit handerlesenen Kräutern ist genau richtig gewürzt und der Ayva-Dip tanzt auf der Grenze zu pikant. Studis zahlen 3,30 Euro. Beim zweiten Gericht geht es dafür ziemlich gesund weiter, mit al dente Vollkornfusilli und Gemüseragout. Das herzhafte Schmorgericht wurde mit viel Bedachtsamkeit zubereitet. Von mundgerecht zugeschnittenem Gemüse zu einer sämigen Soße, die über mehrere Stunden gegart wird. Die Nudeln sind genau richtig, nicht zu pumpig und nicht zu hart. Genau bissfest. Studis zahlen 1,05 Euro. Und zu guter Letzt reisen Studis in der Mensa kulinarisch nach Spanien. Mit einer Gerstenpaella, die mit Gemüse abgerundet wird. Das rustikale Getreide nimmt die klassischen spanischen Gewürze hervorragend auf. Und das, ohne seinen eigenen feinnussigen Geschmack zu verlieren. Studis zahlen 1,80 Euro.
0: Lecker, lecker!

0: Es gibt da eine Musikerin, die schafft es auf ihre eigene Art und Weise, Widersprüche zu vereinen. Stichwort sanfte Schonungslosigkeit. Alo Parks lässt es leise scheppern.
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0: Typisch für Alo Parks sind diese verträumten und gleichzeitig ehrlich intimen Momente. In ihrem Song Senses featuring Sampha singen beide KünstlerInnen davon, dass es ihnen schwerfällt, Liebe und Nachsicht für sich selbst zu finden. Da ist diese Ungeduld und dennoch der Wille, die Beziehung zu sich selbst zu verbessern. Und genau da findet dieses mehrdeutige Verlangen statt, das Alo Parks so oft in ihrer Musik beschreibt. Sie sehnt sich nach Ruhe, nach Leichtigkeit und vielleicht auch nach Bequemlichkeit. Aber wie gelangt sie zu diesem Ziel? Durch Gnade mit oder durch Arbeit an sich selbst? Beide SängerInnen stellen fest, die Klarheit darüber, was ihnen Frieden bringt, liegt wohl da, wo es weh tut. Ob sie diesen Kampf mit sich selbst gewinnen, bleibt hier offen. Aber ich wünsche es ihnen von Herzen. Hier kommt Senses von Arlo Parks featuring Sampha.

0: Hallo, wie schön, dass ihr eingeschaltet habt.
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0: Wie ich es gerade schon gesagt habe, ihr habt eingeschaltet bei Hochschulradio Düsseldorf. Und ich würde mich freuen, wenn ihr ein Weilchen bleibt. Und deswegen schlanke ich jetzt mal vor, ihr macht irgendwie einfach euer Ding. Und ich darf euch dabei mit ein bisschen Radio begleiten. Ich bin Fiona Zanto und wir haben jetzt 10 Uhr. Hier geht's weiter mit Sowas von da, Hellwach von Caspar.

Ich habe meine Lektion gelernt. Irgendwann musste auch ich meinen Idealismus aufgeben und der Realität ins Auge blicken. Okay, dramatischer Einstieg. So funktioniert es doch mit der Aufmerksamkeitsheischerei, oder? Natürlich habe ich meine Werte nicht aufgegeben. Aber für so manch banal doofe Alltagssituation habe ich eine Strategie entwickelt. Die bringt mir einiges an Lebensfreude. Und die heißt Aufgeben und Mitmachen. Ich gebe es zu. Es klingt jetzt erstmal nicht so super lustig, aber das ist es. Das funktioniert zum Beispiel 1A auf Partys, auf denen ganz, ganz grausige Musik läuft. Aufgeben und mitmachen. Es läuft Heino und der Wendler. Ich tanze. Die Musik ist und bleibt furchtbar, ob ich schmolle oder mitsinge. Das Badezimmer hat unfassbar hässliche Fliesen. Ich streiche den ganzen Raum in der Farbe. Wenn ich nicht gegen etwas banal Geschmackloses ankomme, dann mache ich ein Konzept draus. So, fertig ist die Laube.

Morgen wird unser Online-Magazin CM3 5 Jahre alt. Da berichten Studierende über All Things Campus Düsseldorf, aber auch darüber hinaus. Da interessiert mich doch, was die Redaktion in der Zeit alles so gerissen hat und wie sich das Magazin so entwickelt hat. Und praktischerweise ist bei mir gleich Marie Förder zu Gast im Studio. Sie leitet die CM3-Redaktion und ich bin schon gespannt, was sie uns da so erzählen wird.

0: Ich habe es gerade schon angekündigt, das Online-Magazin der Campusmedien CM3 wird morgen 5 Jahre alt und bei mir im Studio ist jetzt Marie Förder zu Gast. Sie leitet die CM3-Redaktion und kann uns jetzt ein bisschen was über die letzten 5 Jahre und ihre Erfahrungen erzählen. Marie, wie schön, dass du da bist. Hallo.
1: Hallo.
0: Marie, du bist ja Teil der Chefredaktion und leitest das Magazin, aber irgendwann hast ja auch du mal angefangen. Wie bist du denn zu CM3 gekommen?
1: Ich bin zu CM3 gekommen, weil ich beim Kubuskurs war, zu CM3, und ich wollte eh schon immer den Journalismus und dachte mir so, ich schau mal vorbei, und dann habe ich geschrieben und dann bin ich an irgendeinem Donnerstag 2023 vorbeigekommen.
0: Okay, die Leitung von so einem Magazin ist ja jetzt keine kleine Aufgabe und du machst das Ganze ja auch ehrenamtlich. Warum genau engagierst du dich denn bei CM3?
1: Also wie schon gesagt, möchte ich auf jeden Fall journalistische Erfahrung sammeln, aber ich finde es auch cool, was ich hier alles lernen kann. Also sei es Typ 3, das ist das, womit wir unsere Artikel einpflegen, oder auch so, dass wir Interviews führen, also einfach diese ganzen Sachen hier zu lernen. Und es ist auch cool, in so einer Gemeinschaft das zu machen.
0: In 5 Jahren Berichterstattung gibt es ja mit Sicherheit einige Events oder Nachrichten, die dir so im Kopf geblieben sind. Welche Erfahrung hat sich denn in Bezug auf CM3 bei dir persönlich besonders eingeprägt?
1: Ich denke auf jeden Fall das erste Sommerkult, wo ich dabei war, weil ich fand es cool zu sehen, wie wir über alles live berichtet haben. Also wir haben da mal einen Live-Blog und wie alle da zusammenarbeiten und ganz halt die Artikel und die Beiträge sofort live online kommen, wie es mit den Fotos zusammen gemacht wird oder auch die Interviews mit den KünstlerInnen. Das fand ich cool zu sehen, das hat mir echt Spaß gemacht.
0: Du hast ja jetzt gerade schon die Live-Berichterstattung angeschnitten. Wir haben ja schon diverse Live-Blogs verfolgen können, so zum Beispiel, wie du gesagt hast, beim Sommer-Campus-Festival. Aber ihr habt auch Live-Blogs zu den Wahlen vom Studierendenparlament oder bei den Landtagswahlen gemacht. Worauf kommt es denn jetzt bei so einer zeitkritischen Berichterstattung an, vielleicht besonders im Team?
1: Da kommt es auf jeden Fall darauf an, dass alle zusammenarbeiten. Also, was ich vorhin schon meinte mit den Fotos und dass alles sofort live online kommt. Und man sich auch vorher schon ein Team überlegt. Also ich würde sagen, auf jeden Fall die Vorbereitung und dass alle zusammenarbeiten.
0: Wenn jetzt gerade jemand zuhört und sich denkt, hey, das klingt richtig spannend, wie können denn Interessierte Teil des Teams werden?
1: Also entweder uns auf Instagram zu schreiben unter campusmedien_dus oder per E-Mail und dann einfach Donnerstag vorbeikommen.
0: Das Online-Magazin der Campusmedien CM3 wird morgen 5 Jahre alt. Bei mir im Studio war Marie Förder zu Gast. Sie leitet die CM3-Redaktion und hat uns einen Einblick hinter die Kulissen gewährt. Marie, danke, dass du da warst.
1: Danke.

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0: Dieses Wochenende fliegen in Frankfurt am Main kleine weiße Bälle mit über 100 Stundenkilometern übers Netz. Denn das Final Four der Tischtennis-Bundesliga steht an. Mit dabei ist auch Borussia Düsseldorf. Mein Kollege Piero da Silva ist Tischtennisexperte und weiß, wie die Chancen auf einen Titelgewinn für Düsseldorf stehen. Piero, klär mich mal bitte auf, was ist das Final Four?
1: Ja, das ist einfach gesagt das große Finale von der Tischtennis-Bundesliga. Da spielen die vier besten Mannschaften an einem Wochenende um die Meisterschaft. Insgesamt 12 Mannschaften spielen erst in einer Hauptrunde die Tabellenplatzierungen aus und die ersten vier qualifizieren sich dann für das Final Four. Und das findet traditionsgemäß in der Süwag Energiearena in Frankfurt statt. Insgesamt passen dort 5000 ZuschauerInnen ein. Ich war da auch schon oft vor Ort und muss ehrlich sagen, da packt mich die Stimmung immer wieder. Und dieses Mal drücke ich meine Daumen für den Rekordmeister Borussia Düsseldorf. Die sind nämlich nach der Hauptrunde klarer Tabellenführer.
0: Oh, das hört sich aber nach einer erfolgreichen Saison für Düsseldorf an. Apropos erfolgreich, wie viele Titel hat der Rekordmeister aus Düsseldorf denn schon gewonnen?
1: Ja, das sind natürlich eine Menge. Ich habe aber mal nachgezählt. Das sind insgesamt 78 Titel.
0: Oh,
1: der
0: wow.
1: Letzte Titel, der ist aber schon tatsächlich ein bisschen her. Mittlerweile schon 2 Jahre. Letzte Saison konnte Düsseldorf auch keinen Titel nach Hause holen. Und in dieser Saison, da ist der Traum nach dem Pokal und nach dem Champions League auch schon geplatzt. Beide Titel gingen an den ersten FC Saarbrücken Tischtennis und zu einer Revanche kann es dann dieses Wochenende kommen. Die Borussia wird also sehr, sehr heiß sein auf den nächsten Titelgewinn.
0: Und der kann vielleicht sogar schon am Wochenende in Frankfurt erspielt werden. Wie stehen denn die Chancen auf einen Düsseldorfer Meistertitel?
1: Ja, die Borussia hat natürlich mit dem Hauptrundensieg gute Chancen auf den Finaleinzug. Im Halbfinale treffen sie erstmal auf den Drittplatzierten, den TTC Schwalbeberg-Neustadt. Die liegen tatsächlich im Bergischen Land, also gar nicht so weit weg von hier, 95 Kilometer. Das ist dann in der Tischtennis-Bundesliga dann immer ein kleines Derby zwischen den beiden. In der Hauptrunde hat Düsseldorf zweimal da gewonnen. Einmal 3-1, einmal 3-2. Also auch alles andere als deutlich. Was aber auch noch für unsere Borussia spricht, in diesem Jahr ist das Team rund um Chefcoach Danny Heister bisher in der Bundesliga noch ungeschlagen.
0: Das klingt ja absolut vielversprechend. Wer kann denn im Finale den Düsseldorfern noch in die Quere kommen?
1: Und da ist ganz klar der Konkurrent aus Saarbrücken ein wichtiger Name. Die Saarländer, die müssen aber erstmal im Halbfinale gegen den SV Werder Bremen ran. Trotzdem ganz klar, Saarbrücken ist der glasklare Titelfavorit. Da wird es wirklich super schwer werden für die Borussia dagegen zu gewinnen. Denn Saarbrücken hat den Olympiasieger aus Paris, Fan Shandong, in ihrem Kader. Und dieser chinesische Weltstar, der kommt tatsächlich zur nächsten Saison dann zu uns nach Düsseldorf. Ich bin da schon sehr, sehr gespannt, wie dann der Hype von Fan Shandong auch hier in Düsseldorf erlebt wird. Aber erstmal freue ich mich auf das Finale dann am Sonntag in Frankfurt. Wenn es dann wirklich zu dem Duell zwischen Saarbrücken und Düsseldorf kommt, dann wird das sicherlich ganz großer Sport. Ich freue mich da schon auf hochemotionale Achterbahnfahrten und bin da sehr, sehr gespannt, wer da am Ende dann wirklich den Pokal in die Luft hält.
0: Dieses Wochenende findet in Frankfurt das Final Four der Tischtennis-Bundesliga statt. Rekordmeister Borussia Düsseldorf ist heiß auf den ersten Titelgewinn seit 2 Jahren. Ich drücke unseren Borussen auf jeden Fall die Daumen, genauso wie mein Kollege Piero da Silva. Der hatte für uns die Infos.

0: Am Wochenende soll es dolle Sommergewitter geben, aber das heißt nicht, dass euer Wochenende deswegen ins Wasser fallen muss. Was ihr die nächsten Tage so unternehmen könnt, das sagen wir euch jetzt.
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0: Und die kommen heute von meiner Kollegin Anna.

0: Antonia Papst.
1: Party.
0: Aperol, Vino und La Dolce Vita. Für die typischen Italien-Vibes muss heute Abend gar nicht in einen teuren Flieger gestiegen werden. Unter dem Titel Burrata Beats locken italienische Disco-Songs an den Rhein. Mit einem kühlen Spritz in der Hand gibt es einen rhythmischen Abend. Los geht es heute um 19 Uhr am Düsseldorfer Stadtstrand. Der Eintritt ist frei.
1: Kultur.
0: Bewegende Geschichten gepaart mit Tanzperformance und Filmscreenings. Das bietet Who Cared. Das ist eine Aufführung im Düsseldorfer Schauspielhaus. Sie erzählt vom Schicksal emigrierter Krankenschwestern aus Indien. Los geht es heute um 20 Uhr im Düsseldorfer Schauspielhaus in der Innenstadt. Der Eintritt kostet für Studis 8 Euro.
1: Und sonst so?
0: Vinyl-Fans, aufgepasst! Die Schallplattenbörse im Boston Club Düsseldorf Wenhausen lädt mit einer großen Auswahl an CDs, Vinyls und DVDs zum Verweilen ein. Schnäppchen gibt es schon für nur 1 Euro. Die verschiedenen Genres und echte Unikate lassen die Herzen von Musikfans höher schlagen. Los geht es am Sonntag um 11 Uhr in Wenhausen. Der Eintritt kostet 5 Euro.
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0: Drachen, Intrigen und ein blutiger Kampf um den Thron. Die Serie Game of Thrones ist längst Fernsehgeschichte. Jetzt erzählt die Spin-off-Serie House of Dragon die Vorgeschichte. Sie spielt ein paar Jahrhunderte vor der Hauptserie. Die dritte Staffel House of Dragon startet am 21. Juni, und mein Kollege Calvin Hawks hat sich für uns einmal die Buchvorlage angesehen. Er hat Fire and Blood von George R.R. Martin für uns gelesen.
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2: Darum geht es.
3: Fire and Blood erzählt die Geschichte von House Targaryen. Das ist die größte Dynastie, die Westeros je gesehen hat. Es beginnt mit Aegon the Conqueror. 300 Jahre vor der Story von Game of Thrones landet Aegon mit seinen geheirateten Schwestern und drei Drachen beim Fluss Blackwater Rush. In einem blutigen Feldzug unterwerfen sie 6 der 7 Königreiche und schmieden aus den tausenden Schwertern ihrer Feinde den Eisernen Thron. Aber das dramatische Herzstück des Buches ist The Dance of the Dragons oder der Tanz der Drachen, etwa 5 Generationen später. Das ist der brutale Bürgerkrieg innerhalb der Drachenreiterfamilie. 2 ThronanwärterInnen stehen sich gegenüber. Rhaenyra, die vom jetzt toten König Viserys I. zur Erbin ernannt wurde, obwohl sie eine Tochter ist. Und gegen sie stellt sich Aegon II. Er ist zwar jünger als Rhaenyra, aber er ist der erstgeborene Sohn und sieht sich als rechtmäßigen König. Beide haben mächtige Verbündete und auch Drachen auf ihrer Seite. Was folgt, ist ein Krieg, in dem Geschwister, Onkel und Tanten, Cousins und Cousinen ihre Drachen aufeinander hetzen, Allianzen zerbrechen und das Reich in Flammen aufgeht. The Dance of the Dragons, der Tanz der Drachen, ist der Anfang vom Ende der größten Dynastie, die der Kontinent je gesehen hat.
2: Die Besonderheit.
3: Fire and Blood ist ein Geschichtsbuch, also ein Buch, das in der Welt von Game of Thrones existiert. Charaktere halten das dort in der Hand. Und der Autor, Archmaester Gildane, ist ein Charakter in der Hauptbuchreihe. Aber kann man dem Buch trauen? Es beschreibt seine Quellen, es erklärt, welche Quellen sich widersprechen und was akademisch gesehen am wahrscheinlichsten ist und was dramatisiert wurde. Aber es wurde von einem Maester geschrieben. Maester sind Gelehrte aus der Zitadelle, das ist die einzige Universität auf dem Kontinent Westeros. Aber wenn alle Gelehrten an nur einem Ort sind, wird dieser Ort auch zu einem Machtzentrum. Und die Gelehrten entwickeln ihre eigenen Interessen. Und in der Fan-Community gibt es eine Theorie, dass die Maester gemeinsam geplant haben, die Drachen über Generationen hinweg zu vergiften. Und in der Hauptstory sind die Drachen bereits seit 100 Jahren tot. Also kann man den Maestern überhaupt vertrauen? Sind sie bloß Gelehrte oder haben sie eigene Ziele? Hat Archmaester Gildane seine eigenen Ziele? Ziele, die sich vielleicht sogar von denen der anderen Maester unterscheiden.
2: Mein Highlight.
3: Das große Highlight des Buches ist die Endphase des Tanzes der Drachen. Also genau der Teil, an dem die Serie gerade ist. Die großen Flotten treffen bald aufeinander und die gewaltige Schlacht am Gullet steht bevor. Die war auch schon im Trailer der neuen Staffel zu sehen. House Hightower von Old Town bringt seine riesige Armee aus dem Süden in Stellung. Die Winter Wolves, geführt von Lord Roderick Dustin, kommen mit ihren Männern aus dem Norden. Die Hightower-Armee ist 10-1 in der Überzahl, aber die Winter Wolves sind alles Veteranen, die schon zu viele Winter gesehen haben. Und doch entscheidet Verrat über die Schlacht bei Tumbleton. Das große Finale ist dann The Hour of the Wolf. 6 Tage kontrolliert Lord Cregan Stark of Winterfell den königlichen Hof mit seiner Armee. Die Sänger trällern, dass Lord Stark 3 Tage lang die Köpfe der Schuldigen rollen ließ. Andere berichten von nur wenigen Stunden des Hinrichtens und danach eine friedliche Machtübergabe. Und doch, es gibt auch Quellen, die Archmaester Gildane gar nicht anführt.
0: Mein Kollege Calvin Hawks hat Fire and Blood für uns gelesen. Er erzählt die Geschichte einer der bekanntesten Familien, die es im Fantasy-Genre gibt. Die dritte Staffel House of Dragons startet am 21. Juni und bringt mit dem Tanz der Drachen einen der ikonischsten Bürgerkriege des Fernsehens und der modernen Fantasy zu bieten haben. Das war keine Grammatik, es tut mir leid.

0: Nur für euch bin ich heute richtig früh aufgestanden. Und was bei mir so vor der Sendung auf keinen Fall fehlen darf, ist ein kleines Frühstück. Das ist jetzt aber echt schon wieder eine Weile her und ich muss sagen, ich habe schon wieder so ein Hüngerchen. Und deswegen ist es jetzt mal höchste Zeit abzuchecken, was es heute so in der Mensa gibt. Und das weiß meine Kollegin Jasmin Hemmers.
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2: Unser erstes Hauptgericht heute überzeugt mit einer Fusion zwischen Omas Klassiker und einem cremigen südosteuropäischen Dip. Die Kombination von rustikalem Hacksteak mit Kräuter-Frischkäsefüllung und einem cremigen, würzigen Ayva-Dip führen die Geschmacksknospen auf eine Reise durch Südosteuropa. Die Kräuter-Frischkäse-Creme mit handerlesenen Kräutern ist genau richtig gewürzt und der Ayva-Dip tanzt auf der Grenze zu pikant. Studis zahlen 3,30 Euro. Beim zweiten Gericht geht es dafür ziemlich gesund weiter. Mit al dente Vollkornfusilli und Gemüseragout. Das herzhafte Schmorgericht wurde mit viel Bedachtsamkeit zubereitet. Von mundgerecht zugeschnittenem Gemüse zu einer sämigen Soße, die über mehrere Stunden gegart wird. Die Nudeln sind genau richtig, nicht zu pumpig und nicht zu hart. Genau bissfest. Studis zahlen 1,05 Euro. Und zu guter Letzt reisen Studis in die Mensa kulinarisch nach Spanien. Mit einer Gerstenpaella, die mit Gemüse abgerundet wird, das rustikale Getreide nimmt die klassischen spanischen Gewürze hervorragend auf. Und das, ohne seinen eigenen feinnussigen Geschmack zu verlieren. Studis zahlen 1,80 Euro.
0: Lecker, lecker.

0: Hat euch heute schon jemand lassiv ins Ohr geatmet? Nein? Dann ist jetzt der Zeitpunkt gekommen.
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0: Bibica ist zurück und er bringt mal wieder einen ganzen Haufen Wiener Dekadenz mit sich. In seinem neuen Song Sterne beschreibt er seinen Lifestyle voll von Jetset, Aftershow-Partys und Exzess. Kurz, Bibica liefert die ganze Palette an Rock'n'Roll-Arroganz. So ein bisschen schmierig, ein bisschen glamourös, aber auch ein bisschen chauvinistisch. Ich sag's mal so, seine Musik lässt erahnen, dass wer privat mit ihm zu tun hat, mit Sicherheit eine ganze Menge Chaos erlebt, aber auch eine ganze Menge Abenteuer. Naja, ich bin froh, nur seine Musik zu kennen, denn das muss ich ihm lassen, die kann er wirklich gut. Wir gehen rein, hier kommt Sterne von Bibica.

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1: Hallo, was geht? Es ist jetzt 11 Uhr und ich freue mich, heute wieder ein bisschen Radio für euch zu machen. Mein Name ist Fiona Zantu und ihr hört Hochschulradio Düsseldorf. Hier geht's jetzt weiter mit Baba von Apsilon.
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Mir ist letztens was Peinliches passiert und es gibt doch nichts Schöneres, als Peinlichkeiten live im Radio zu erzählen. So, ich bin also eines Mittwochsmorgens aus meinem studentischen Schlafgemach erwacht und gemütlich ins Badezimmer geschlurft. Und wie es sich für eine Studentin gehört, war es da, glaube ich, so 9:30. Und da habe ich dann erstmal meinen Bademantel angezogen, meine Zähne geputzt, mein Gesicht gewaschen und meinen Pony geföhnt. Im Anschluss führte mich mein Weg dann in die Küche Richtung Kaffeekocher. Und als ich da so stand in diesem wunderschönen Aufzug, habe ich es gewagt, verträumt aus dem Fenster zu gucken. Und da war sie dann, die unerwartete Begegnung. Mir gegenüber auf einem Baugerüst stand nämlich ein mir völlig fremder Mann. Und da standen wir dann und haben uns verwirrt angeblinzelt. Er in seiner Arbeitskleidung und ich im Bademantel und mit Lockenwickler auf dem Kopf. Gut, das Ganze hat jetzt nicht ewig gedauert. Nach ungefähr einer Sekunde habe ich mich nämlich schon auf meinen Socken wieder umgedreht und bin zurück ins Schlafzimmer getapst. Aber da habe ich mich natürlich gefragt, wieso ist das jetzt passiert? Stellte sich raus, die Wohnungsverwaltungsgesellschaft hatte sich entschieden, Renovierungsarbeiten an der Fassade durchzuführen. Aber sowohl mir als auch meinen NachbarInnen hat keine Sau Bescheid gesagt. Naja, dem Mann auf dem Gerüst bin ich nicht böse, der kann ja am allerwenigsten was dafür. Der hat immerhin zu einer ganz normalen, gut aber für eine Studentin nachtschlafenden Uhrzeit mit seiner Arbeit angefangen. Und als ich dann ganz normal angezogen in der Küche stand, haben er und ich uns freundlich betreten zugenickt und naja, gut, war's halt. Aber immerhin, ich konnte euch jetzt davon im Radio erzählen und ich hoffe, dass ihr euch ein bisschen unterhalten fühlt. 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

0: Vor knapp 5 Jahren ist bei uns in der Redaktion was ganz Besonderes passiert. Damals ist nämlich unser Online-Magazin CM3 online gegangen. Seitdem berichten Studierende der 4 Düsseldorfer Hochschulen nicht nur auf Hochschulradio Düsseldorf, sondern auch auf CM3 über Themen aus den Hochschulen, Kultur und der Politik. Meine Kollegin Charlotte Eikenberg hat mit Tim Neumann gesprochen. Er hat das Magazin damals mitgegründet und den Entstehungsprozess begleitet. Und sie hat ihn zuallererst erstmal gefragt, was ihm durch den Kopf geht, wenn er heute auf CM3 schaut.
1: Das ist einfach krass, dass das 5 Jahre her ist, dass wir dieses Projekt irgendwie auf die Schiene gesetzt haben, gar nicht so genau wussten, was wird daraus? Wie lange hält das? Wie viele Leute bringen sich nachher auch wirklich ein und halten sowas am Leben? Das kann man ja am Anfang immer nur hoffen, ob es dann aber wirklich so passiert. Das weiß man ja nicht. Von daher, immer wenn ich CM3 mitbekomme und da drauf schaue, denke ich, ey cool, dass das weiterhin lebt, dass es auf so coole Art lebt, dass die Leute, die gerade aktiv sind, das zu ihrem Projekt gemacht haben. Und das jetzt schon seit 5 Jahren. Glückwunsch.
2: Hattet ihr von Anfang an ein konkretes Bild im Kopf, wie CM3 sein soll, oder hat sich das eher so im Laufe der Zeit entwickelt?
1: Es gab ganz viele unterschiedliche Ideen und wir haben wirklich Abende damit verbracht, uns den Kopf darüber zu zerreden, wie könnte das aussehen, was ist das nachher für eine Ansprache, wer macht das auf welche Art, welche Inhalte sind das? Also wir hatten da in unserem kleinen Orga-Team hatten wir sehr unterschiedliche Ideen und das war gerade so die Hochphase der Pandemie. Das heißt, wir saßen nicht irgendwie beim Bierchen zusammen, sondern wir haben wirklich stundenlang in irgendwelchen Videocalls verbracht und haben immer montagsabends, das war unser fixer Termin, immer montagsabends haben wir uns zusammengeschaltet und wieder überlegt, wie könnte das aussehen? Was eigentlich immer klar war, war dieser Kerngedanke, Studentinnen und Studenten, Studierende sollen quasi diese Online-Plattform füllen, einerseits mit journalistischen Inhalten, andererseits aber auch mit kreativen Inhalten, mit einem Gedicht, einem Rezept,

0: die Hochschulen hier in Düsseldorf.
1: Jetzt gibt es natürlich viele Online-Magazine. Was ist denn das Besondere an CM3?
0: CM3 versucht diesen Spagat zwischen journalistischen Inhalten, was passiert auf dem Campus, Direktorin wird neu gewählt, irgendwie ist das Studierendenparlament wird gewählt, es gibt vielleicht ein großes Musikfestival auf dem Campus. Also all die großen Themen, die wirklich da sind, die finden bei CM3 statt und die müssen auch bei CM3 stattfinden, weil das die Nutzerinnen und Nutzer zu Recht erwarten, wenn sie CM3 nutzen und dahin gehen. Auf der anderen Seite gibt es aber auch die ganzen kreativen Inhalte, die sowas wie Veranstaltungstipps. Ich suche vielleicht ein gutes Rezept für Erdbeeren, keine Ahnung. Vielleicht mag jemand eine Kurzgeschichte schreiben übers Semester hinweg. Ne? Quasi mein Weg übers Semester, aber das in einem kreativen Rahmen, in einem kreativen Kontext. Und das ist, glaube ich, das Besondere, was wir da bei CM3 irgendwie in die DNA mit reingelegt haben, dass das Studis machen können und sich da einbringen können.
1: Eine Besonderheit ist ja auch, dass Studierende hier ehrenamtlich arbeiten. Was denkst du, können sie daraus mitnehmen?
0: Ganz, ganz viel. Ich war selbst in diesem Laden bei Hochschulradio Düsseldorf e.V. sehr lange aktiv, fast 10 Jahre lang. Und ich merke jetzt, wo diese Zeit jetzt auch ein paar Jahre wieder her ist, merke ich, wie viel ich eigentlich davon mitgenommen habe. Ich durfte hier Verantwortung übernehmen. Ich durfte eigene kleine Projekte machen. Einfach mal eine Podiumsdiskussion zu organisieren. Ey, was braucht man eigentlich alles dafür? Wann muss man Leute einladen? Welche Technik braucht man? Ich durfte hier das erste Mal Teams führen und Verantwortung auch für andere Menschen übernehmen. Andere Leute, als ich dann erfahrener war, auch ranführen an das Medium Radio, an andere Medien. Ich bin mittlerweile auch professionell Journalist. Ich verdiene damit mein Geld. Ich merke das ganz häufig in meinem Alltag, dass mir das wirklich hilft. Ich merke das aber auch bei anderen, die auch gleichzeitig mit mir bei Hochschulradio Düsseldorf waren, die nachher nicht in den Journalismus gegangen sind. Wenn man sich jetzt noch auf ein Bierchen trifft oder auf die Apfelschorle, die erzählen auch, ja, das war eine prägende Zeit. Ich habe da was draus mitgenommen und ich bin, das klingt jetzt so hoch und so pathetisch, aber ich bin irgendwie anders aus Hochschulradio Düsseldorf e.V. wieder rausgegangen, als ich da reingegangen bin. Im Idealfall immer ein bisschen schlauer, ein bisschen besser. Aber natürlich auch mit anderen Erfahrungen, die man hier macht.

0: Meine Kollegin Charlotte Eigenberg hat mit ihm über das Magazin und den Entstehungsprozess gesprochen.
1: Ich glaube, wir sind gesellschaftlich an der Stelle, wo es echt darauf ankommt, dass wir uns einbringen, wo wir das, was wir können, die Talente, die wir haben, so wie wir auf die Welt blicken, dass wir das auch quasi wieder zurückbringen, dass wir, andere Leute würden vielleicht Tagebuch schreiben, ja, das ist auch nett, da hat aber erstmal eine Gesellschaft nichts von. Und ich glaube, wenn hier bei Hochschulradio Düsseldorf e.V. Menschen Medien machen, und das gilt auch für andere Campusmedien, dann bringen sie ihre Perspektive, ihren Blick auf die Welt in die Gesellschaft. Und da geht es nicht darum, irgendwie laut zu schreien und zu sagen, wir sind wichtig, sondern es geht darum, Scheinwerferpunkte zu legen und zu sagen, hier, guck doch mal da, das ist doch auch spannend. Und schau mal hier, das, was vielleicht andere Medien nicht aufgreifen, was vielleicht die Rheinische Post oder der WDR nicht mitnimmt, da auch irgendwie ein Schlaglicht drauf zu werfen und zu sagen, ey, das ist auch wichtig und das ist auch ein Teil von Gesellschaft und das ist auch ein Teil von dem, was wir gerade aushandeln. In welche Richtung bewegt sich unsere demokratische Gesellschaft? Und ich glaube, da können wir nicht früh genug anfangen, das mit zu prägen und uns auch selbst darin zu trainieren, ne, dass wir das prägen können.
2: Du hast gerade schon angesprochen, was ganz wichtig ist, dass wir eine ganz bestimmte Nische bedienen. Wir berichten über studentische Themen in Düsseldorf. Aber warum braucht es denn dafür extra ein studentisches Online-Magazin? Theoretisch könnten ja auch die großen Zeitungen darüber schreiben.
1: Ja, dann schlag das mal den großen Zeitungen vor. Also, du kannst es mal versuchen und sagen, hier, liebe Rheinische Post, da ist was Wichtiges auf dem Campus der Hochschule Düsseldorf beispielsweise. In vielen Fällen wird dann die Rheinische Post sagen, es ist aber relativ klein, ne? Also, ne, da brauchen wir schon ein bisschen was Größeres, da brauchen wir was Relevanteres. Und der Ansatz von Campusmedien ist ja ein anderer. Der Ansatz ist, es passiert hier an den Hochschulen, es betrifft viele Menschen. Was viele unterschätzen ist, dass die Hochschulen haben, was die Menschen angeht, fast die Größe von einer kleinen Stadt. Also guck dir die Heinrich-Heine-Universität an, das sind 30.000, 40.000 Menschen, die da irgendwie mit zu tun haben und da eine, als Sozialwissenschaftler würde ich sagen, eine Öffentlichkeit bilden, ne? Und sich um das kümmern, was da passiert, über das sprechen, was da passiert. Das können die schönen Dinge sein, wie großes Musikfestival, das kann auch das Sommerfest der Rektorin sein. Das können aber auch irgendwelche Demonstrationen auf dem Campus sein, irgendwelche Protestcamps. Das kann die Preiserhöhung in der Mensa sein. Da gibt es Themen, über die wird gesprochen. Und ich glaube, es ist sehr wichtig, das auch journalistisch zu begleiten, das aufzufangen, da Fakten, Kontext zur Verfügung zu stellen, dass da auch eine vernünftige, demokratische Diskussion möglich ist.
2: Wenn ich jetzt so in meinen Freundeskreis schaue, dann merke ich, dass sich vor allem viele online informieren. Klassische Medien wie das Fernsehen oder das Radio werden dagegen kaum noch genutzt. Welche Rolle spielen da studentische Online-Medien? Können wir junge Leute vielleicht besser erreichen?
1: Das ist immer die Hoffnung, ja. Also davon bin ich überzeugt, dass Campusmedien näher dran sind an ihrer Zielgruppe. Das ist das Tolle an Campusmedien, dass sie sagen können, unsere Zielgruppe sind die Studierenden und auch die Beschäftigten der Hochschulen. Ja, alle anderen, die es auch interessiert, herzlich willkommen, aber das ist nicht der erste Blick. Und mit dieser Zielgruppe sind wir, die Leute, die es machen, sehr nah dran, quasi auch an sich selbst und kennen diese Zielgruppe sehr gut. Wir sollten jetzt nicht den Fehler machen und sagen, okay, ein Studi ist so wie andere Studentinnen und die sind alle gleich. So einfach ist es auch nicht. Aber wir wissen das, was uns hier interessiert, was wir erleben an den Hochschulen, auf dem Campus, das erleben auch ganz viele andere Studis. Und das ist viel, viel einfacher und viel, viel direkter. Die Ansprache ist viel nahbarer als quasi bundesweit irgendwie für die Tagesschau irgendwie einen Beitrag zu machen. Der muss irgendwie alle abholen, von der Seniorin bis, ja okay, so jung wie die Menschen nun mal sind, die dann Tagesschau gucken.
2: Und zum Abschluss nochmal der Blick nach vorne. Was wünschst du dir für die Zukunft des Online-Magazins CM3?
1: Ich bin ganz happy damit, wo CM3 jetzt nach 5 Jahren steht, da ist echt was Cooles draus geworden. Man macht sich ganz viele Gedanken, steckt da ganz viel Herzblut rein und hofft nachher, dass das Ding fliegt und weiterfliegt. Und auch, ich bin jetzt auch ein paar Jahre raus aus dem Laden, dass Leute sagen, ja, wir übernehmen das. Und das ist eigentlich mein größter Wunsch für CM3. Ich bin weit davon weg, irgendwie zu sagen, so und so muss es werden. Das ist gar nicht meine Rolle, sondern ich wünsche CM3, dass es immer Leute gibt, die diese Grundidee cool finden, die sich da einbringen, die da Herzblut investieren, die vielleicht auch mal in die harte Diskussion gehen, aber am Ende des Tages sagen, das ist unser Produkt, das ist unser Angebot an die Studierenden und an die anderen Nutzerinnen und Nutzer, und das ist unser kleines Baby CM3, das wir euch hier darbieten wollen.
0: Seit 5 Jahren gibt es unser Online-Magazin CM3. Studierende berichten dort über Themen rund um das studentische Leben in Düsseldorf. Und das Besondere ist, sie machen das ehrenamtlich. Meine Kollegin Charlotte Eikenberg hat mit dem Mitbegründer Tim Neumann gesprochen.

0: nicht gepasst. Leute, es ist Freitag, 11:30. Ich finde, so langsam können wir gedanklich abschweifen in Richtung Freizeit. Und wie ihr die gestalten könnt, das sagen wir euch jetzt.
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0: Und die kommen heute von meiner Kollegin Antonia Papst.
1: Party.
2: Aperol, Vino und La Dolce Vita. Für die typischen Italien-Vibes muss heute Abend gar nicht in einen teuren Flieger gestiegen werden. Unter dem Titel Burrata Beats locken italienische Disco-Songs an den Rhein. Mit einem kühlen Spritz in der Hand gibt es einen rhythmischen Abend. Los geht es heute um 19 Uhr am Düsseldorfer Stadtstrand. Der Eintritt ist frei.
1: Kultur.
2: Bewegende Geschichten gepaart mit Tanzperformance und Filmscreenings. Das bietet Who Cared? Das ist eine Aufführung im Düsseldorfer Schauspielhaus. Sie erzählt vom Schicksal emigrierter Krankenschwestern aus Indien. Los geht es heute um 20 Uhr im Düsseldorfer Schauspielhaus in der Innenstadt. Der Eintritt kostet

0: kostet für Studis 8 Euro.
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0: Vinyl-Fans, aufgepasst! Die Schallplattenbörse im Boston Club Düsseldorf Wenhausen lädt mit einer großen Auswahl an CDs, Vinyls und DVDs zum Verweilen ein. Schnäppchen gibt es schon für nur 1 Euro. Die verschiedensten Genres und echte Unikate lassen die Herzen von Musikfans höher schlagen. Los geht es am Sonntag um 11 Uhr in Wenhausen. Der Eintritt kostet 5 Euro.
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0: Steigende Mieten und hohe Kosten für Lebensmittel. Für viele Studierende wird das Studium immer schwerer finanzierbar. Umso größer ist jetzt das Entsetzen über eine Äußerung von Jens Spahn, denn die angekündigte BAföG-Novelle könnte vorerst gestoppt werden. Der Freie Zusammenschluss von Studentinnenschaften, kurz FZS, hat sich dazu geäußert. Und meine Kollegin Maruk Kadir hat darüber mit Katharina Rummenmöller gesprochen. Sie ist Vorstandsmitglied beim FZS. Maruk, fangen wir doch mal von vorne an. Worum geht's denn eigentlich?
1: Im Koalitionsvertrag hatten Union und SPD angekündigt, zum kommenden Wintersemester die Wohnkostenpauschale für Studierende, die nicht mehr bei den Eltern wohnen, um 60 Euro im Monat zu erhöhen. Geplant war außerdem, das BAföG schrittweise dauerhaft auf das Niveau der Grundsicherung anzuheben. Unionsfraktionschef Jens Spahn plädiert allerdings dafür, die angekündigte BAföG-Novelle vorerst nicht weiter umzusetzen. Der Grund dafür sei das fehlende Wirtschaftswachstum der letzten Jahre. Er argumentiert, dass angesichts der angespannten Haushaltslage kein Spielraum für Erhöhungen im Bereich der Sozialleistungen besteht.
0: Aber die Regierung hat das im Koalitionsvertrag ja versprochen. Da verstehe ich schon, wenn man sich ärgert, dass das da jetzt weiter gebremst wird. Du hast mit Katharina Rummöller vom FZS gesprochen. Das ist der Dachverband der Studierendenschaft. Was sagen Sie denn dazu?
1: Der FZS kritisiert, dass schon wieder bei den Studierenden gespart werden soll. Gerade weil viele schon jetzt unter hohen Lebenshaltungskosten leiden. Katharina Rummenhöller war von der Aussage von Jens Spahn überrascht.
2: Also das schockiert uns natürlich, weil erst vor einigen Wochen bekannt wurde, dass die Bundesregierung sich auf die Finanzierung der BAföG-Novelle maßgeblich der Erhöhung der Wohnkostenpauschale geeinigt hat. Jetzt wissen wir aber nicht, wie es weitergeht, und uns als Bundesstudierendenvertretung schockiert das natürlich vor allem, weil das jetzt wahrscheinlich auch bedeutet, dass zum Wintersemester nichts kommt.
1: Besonders ärgert den Verband, dass Geld für andere Projekte da ist, während bei Bildung und sozialer Unterstützung gekürzt wird. Ein gutes Beispiel dafür ist der Tankrabatt. Der hat die Bundesregierung mehrere Milliarden Euro gekostet und dafür war das Geld vorhanden. Um das mal zu verdeutlichen, die Kosten für einen zweimonatigen Tankrabatt waren 24 Mal so hoch wie die erhöhte Wohnkostenpauschale für ein ganzes Jahr. Wenn es keine Erhöhungen der Wohnkostenpauschale und des BAföGs gibt, ist das politisch gesehen ein falsches Signal für Bildungsgerechtigkeit und die Zukunft junger Menschen.
0: Ich habe den Eindruck, in Sachen BAföG tut sich da seit Jahren wenig, auch wenn die Studis das immer weiter fordern.
1: Genau darüber habe ich mit Katharina Rummenhöller auch gesprochen. Ich wollte wissen, ob sie in Sachen BAföG überhaupt noch Vertrauen in die Bundesregierung hat.
2: Gerade ehrlicherweise nicht so viel. Also wir sind gerade vor allem frustriert über schlechte Kommunikation der Bundesregierung. Erst wird eine BAföG-Novelle angekündigt, jetzt scheint es so, als würde sie gar nicht zum Wintersemester kommen. Aber wir fordern natürlich vor allem, dass die Bundesregierung sich jetzt zumindest an ihre eigenen Versprechen hält, nämlich das, was im Koalitionsvertrag steht, auch endlich umzusetzen.
1: Auch wenn es nicht danach aussieht, dass es zeitnah eine BAföG-Novelle geben wird, hat Katharina Rummenhöller vom FZS die Hoffnung anscheinend noch nicht ganz aufgegeben.
0: Die angekündigte Erhöhung der BAföG-Sätze kommt möglicherweise doch nicht. Entsprechend äußerte sich Unionsfraktionschef Jens Spahn. Katharina Rummenhöller vom FZS hat das stark kritisiert. Die Details hatte meine Kollegin Maruk Kadir.

0: Mein Magen knurrt so langsam. Das heißt, es ist 15:45 Mittagessen. Ich finde, wir schauen jetzt mal, was es heute so in der Mensa gibt. Und mein Kollege Pedro da Silva, der weiß da Bescheid.
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2: Unser erstes Hauptgericht heute überzeugt mit einer Fusion zwischen Omas Klassiker und einem cremigen südosteuropäischen Dip. Die Kombination von rustikalem Hacksteak mit Kräuterfrischkäsefüllung und einem cremig-würzigen Ei-Wa-Dip führt letzten Endes die Geschmacksknospen auf eine Reise durch Südosteuropa. Die Kräuterfrischkäsecreme mit handerlesenen Kräutern ist genau richtig gewürzt und der Ei-Wa-Dip tanzt auf der Grenze zu pikant. Studis zahlen 3,30 Euro. Beim zweiten Gericht geht es dafür ziemlich gesund weiter mit al dente Vollkornfusilli und Gemüseragout. Das herzhafte Schmorgericht wurde mit viel Bedachtsamkeit zubereitet. Von mundgerecht zugeschnittenem Gemüse zu einer sämigen Soße, die über mehrere Stunden gegart wird. Die Nudeln sind genau richtig, nicht zu pumpig und nicht zu hart, genau bissfest. Studis zahlen 1,05 Euro. Und zu guter Letzt reisen Studis in der Mensa kulinarisch nach Spanien mit einer Gerstenpaella mit Gemüse abgerundet. Das rustikale Getreide nimmt die klassischen spanischen Gewürze hervorragend auf und das ohne seinen eigenen feinen, nussigen Geschmack zu verlieren. Studis zahlen 1,80 Euro.
0: Lecker, lecker!

0: Ich bin Bilderbuch-Fan seit immer und genau deswegen freue ich mich sehr, euch sagen zu können, dass die Band heute einen neuen Song rausgebracht hat.
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0: Wer Bilderbuch kennt, weiß, dass sie immer ein bisschen augenzwinkernd unterwegs sind. Ihr neuer Song Push Reality ist da keine Ausnahme. Dieses Mal stellen sie sich gegen den Selbstoptimierungswahn und dabei nehmen sie ganz galant die Sprache aufs Korn, die wir so oft auf Social Media finden. Elegant reimen sie OMG auf Longevity, auf Prosperity und Lobotomy. Ups. Ein bisschen Sozialkritik verpackt auf Funky Beats. Ich lieb's ja. Wir gehen rein in Push Reality von Bilderbuch.

0: So, Jungs und Mädels und alle dazwischen und außerhalb, es ist jetzt kurz vor 12 und das heißt, wir kommen so langsam aber sicher zum Ende dieser Sendung. Hier geht's jetzt weiter mit der Horchzeit. Ein großes Danke geht wie immer an das heutige Team. Das bestand aus Pedro da Silva, Charlotte Eikenberg, Marie Förder, Calvin Hawks, Jasmin Hemmers, Antonia Papst, Nico Platzer, Maru Kadir und Gregory Schäftl. Für den reibungslosen Ablauf hinter den Kulissen hat Nele Terjung gesorgt. Sendeverantwortlich ist Johanna Wazawa und ich bin Fiona Zanto. Ich wünsche euch eine gute Zeit. Tschüss.
1: Yeah. 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
0: Johanna Watzawa. Hallo zusammen. Aber ich bin heute nicht alleine. In meinem Studio sind nämlich meine KollegInnen und die haben ihre Lieblingssongs im Gepäck und stellen sie heute Abend vor. Und ich kann euch ja vielleicht schon mal ein bisschen verraten, von welchen KünstlerInnen die Songs kommen. Wir haben zum Beispiel Annemai Kantereit mit dabei, da stellt meine Kollegin Antonia Papst einen Song vor. Wir haben die Sängerin Sissa dabei und auch die Band Provinz. Also eine ganz bunte Mischung. Und zwischendurch, da streue ich noch meine Lieblingssongs rein. Und wir fangen auch mit einem Lieblingssong von mir an, nämlich Man I Need von Olivia Dean. Und dieser Song, der wurde mir einfach so mal vorgeschlagen auf Spotify. Und ich habe ihn angehört und mich direkt in ihn verliebt. Er wurde im August veröffentlicht und ist seitdem ein weltweiter Erfolg. In Australien oder Großbritannien ist er schon auf Platz 1 in den Charts. Und für mich klingt der Song einfach total besonders. Ich mag den ruhigen Beat, ich mag das Klavier, das setzt so passende Akzente im Song und ich mag auch total Olivias Stimme. Die passt einfach perfekt zur Melodie und macht den Song so richtig rund. Und dieses Meisterwerk, das hören wir jetzt. Hier ist Man I Need von Olivia Dean.

0: Man I Need von Olivia Dean hier auf der 97.1. Ja, dieser Song, das ist ein richtiger Welthit. Und der nächste Song, der jetzt kommt, das ist auch ein richtiger Welthit, nämlich Snooze von SZA. Und das ist der Lieblingssong von meiner Kollegin Marie Förder. Und die ist jetzt bei mir im Studio. Marie, was erwartet uns gleich bei dem Song?
1: Also bei dem Song erwartet euch auf jeden Fall eher eine ruhige Stimmung mit tiefgründigem Text und auch SZAs tolle Stimme.
0: Warum magst du den Song denn so gerne?
1: Ich mag den Song gerne, weil er mich tatsächlich an meine Erasmus-Zeit erinnert, also Norwegen, weil ich den oft gehört habe. Und es war auch mein meistgehörtester Song bei meinem Spotify-Rap dieses Jahr. Und ich mag an dem Song, dass er so eine Ruhe ausstrahlt und auch den Text.
0: Ich bin ganz gespannt auf den Song. Ich kenne ihn noch nicht und ich würde sagen, wir hören jetzt mal rein. Hier ist SZA mit Snooze.

0: Ihr hört das Mixtape hier auf der 97.1. Wir bleiben mal bei der Musik im englischsprachigen Raum. Der nächste Song ist nämlich auch ein Song in Englisch und das ist Cole, Sander und Ryan Peters mit New Blue. Und das ist der Lieblingssong von meinem Kollege Serkan Gerdelmann. Serkan, jetzt interessiert mich natürlich, wie hast du den Song entdeckt?
1: Ja, wie habe ich den Song entdeckt? Ich bin in der Musikredaktion hier im Radio und das ist eigentlich der Ort, wo man neue Lieder entdecken kann. Da sieht man immer nämlich neue Lieder, die man vorher noch nicht kannte und die man eigentlich auch als ziemlich vielleicht etwas neu und unbekannt bewerten würde. Da ist mir der Song im Kopf geblieben und hat sich für mich von anderen Songs abgehoben.
0: Was findest du denn so besonders an dem Song? Warum unterscheidet er sich so von anderen?
1: Also für mir gibt der Song den Vibe von den 80s und ist ein bisschen so abgefangen. Ist ein bisschen so ein Space-Song, als ob man so im Raumschiff fliegt. Er erinnert mich so wie an Liedern aus Guardians of the Galaxy. Da kann man ein bisschen so mit tanzen und hat einfach gute Laune.
0: Ach toll, es hört sich richtig gut an. Also Songs aus den 80s mag ich auch immer richtig gerne. Dann hören wir mal rein. Hier ist Cole Sander und Ryan Peters mit New Blue.

Mir geht es eigentlich im Moment ganz gut. Und ich glaube, der Rapper Dendemann, dem geht es im Moment genauso. Zumindest singt er das in seinem neuen Song Gedanken gut. Und Dendemann, den kennt ihr vielleicht aus der Sendung Neo Magazin Royal von Jan Böhmermann. Da war er nämlich lange Teil der Showband und spielte immer ein Eröffnungslied und ein kurzes individuelles Lied pro Sendung. Und 2016, da verabschiedete er sich dann von der Sendung und dann war erstmal so ein bisschen Funkstille und man hörte lange nichts mehr von ihm. Und 3 Jahre später erschien dann aber sein 3. Studioalbum und dieses Jahr veröffentlichte er einen neuen Song, nämlich Gedanken gut. Und das ist ein total optimistischer Rap-Song. Er hat eine ganz einfache Message, die ist nämlich, obwohl ich manchmal Probleme habe, geht es mir allem im Allen ziemlich gut. Und diesen positiven und optimistischen Gedanken, den hören wir jetzt. Hier ist Dendemann mit Gedanken gut.

0: 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Das ist die Musik von der Band Blond. Die kommt aus Chemnitz und hat dieses Jahr ihr drittes Album veröffentlicht. Und dieses Album hat meine Kollegin Hannah Haas rauf und runter gehört und hat daraus für uns den Song Lotta und Nina mitgebracht. Hannah, wie hast du den Song entdeckt?
1: Als das Album dieses Jahr rauskam, habe ich das gehört und das war irgendwie der Song, wo ich hängen geblieben bin, der bei mir am meisten läuft und es war auch mein meistgehörtes Album dieses Jahr.
0: Was magst du denn an dem Song so gerne? Warum ist er dir hängen geblieben?
1: Lotta und Nina sind ja zwei Schwestern und ich habe auch eine Zwillingsschwester und die nehmen in dem Lied so ein bisschen ironisch das Leben mit einer Schwester, das Verhältnis, die Beziehung zueinander auf und irgendwie fand ich das sehr relatable. Ich habe mich da irgendwie sehr wiedergespiegelt gesehen und wahrscheinlich deswegen.
0: Bin ich total gespannt, ob es mir jetzt auch so geht. Ich habe ja auch eine Schwester und wir hören jetzt mal rein. Hier ist Blond mit Lotta und Nina.

Rauf und runter habe ich gestern den nächsten Song gehört. Das ist Schlalalalafen von Paula Carolina. Ja, er hat ein bisschen ein funky Name, aber das Thema, das ist eigentlich gar nicht so funky. Es geht nämlich um mein Lieblingshobby und zwar Schlafen. Ja, das könnte ich ständig tun. Manchmal, da schlafe ich auch, muss ich ehrlich zugeben, bis in den späten Vormittag. Und ich bin mir sicher, dass Paula Carolina das auch manchmal macht. Und sie bringt das mit total viel Humor rüber. Manchmal, da musste ich richtig schmunzeln, als ich den Song gehört habe. Und das Lied, das hat einfach richtig Schwung und macht eins nicht, müde. Also einschlafen kann man zu dem Song nicht, dafür aber richtig gut tanzen. Hier ist Schlalalalafen von Paula Carolina.

0: Ihr hört das Mixtape hier auf der 97.1. Liebe, Liebe und nochmals Liebe, darum geht es in unzähligen Songs. Mal ist es der Herzschmerz, mal das Verliebtsein, mal der Liebeskummer, über das gesungen wird. Ja, und über Liebe geht es auch in dem Song von Tellqvist. Und das ist der Lieblingssong von meiner Kollegin Jana Meyer. Jana, wie hast du diesen Song entdeckt?
1: Ich habe ihn tatsächlich zum ersten Mal hier bei Hochschulradio Düsseldorf gehört, als wir Sendung hatten. Und der hat mir eigentlich beim ersten Anhören total gefallen und ich habe ihn direkt in meine Playlist auf Spotify gepackt. Und seitdem höre ich den eigentlich rauf und runter.
0: Was magst du denn so gerne an dem Song?
1: Ich mag vor allem die eingängige Melodie und dass Tellqvist so ein bisschen mit der Stimme im Song spielt. Ich glaube, das mag ich am meisten.
0: Dann bin ich gespannt, wie sich das jetzt anhört. Hier ist Tellqvist mit Liebe.

0: Liebe von Tailquist hier auf der 97.1. Indie, R&B und Soul. Diese Genres finden sich im Song Charcoal Baby von Blood Orange. Und das ist der Lieblingssong von meiner Kollegin Sam Lipke und die ist hier bei mir im Studio. Sam, warum magst du den Song so gerne?
1: Ich finde einfach die Production in diesem Song richtig gut gemacht und auch gerade diese Kombination von der männlichen Stimme und der weiblichen Stimme, finde ich, passt richtig gut in dem Song.
0: Wie hast du den Song denn entdeckt?
1: Ja, die Story ist halt so ein bisschen lustig. Also ich habe ein paar Profile auf Spotify gestalkt und dann habe ich das halt so auf einer Playlist entdeckt und seitdem höre ich den ständig.
0: Dann hören wir jetzt auch da mal rein. Hier ist für euch Blood Orange mit Charcoal Baby.

0: Von meiner Kollegin Elena Grünheim weiß ich eine Sache ganz sicher. Sie ist ein riesengroßer Fan von der Band Provinz. Und ich gebe euch jetzt mal einen kleinen Hinweis. Wo ihr wisst, dass sie moderiert, dann läuft nämlich mindestens einmal pro Stunde ein Song von der Band. Und Elena, jetzt interessiert mich natürlich, was magst du an der Band so?
1: Ja, also ich mag bei der Band total die Themen, die sie mit ihren Songs verpacken. Also ich achte da gar nicht so sehr auf das Musikalische, sondern eher höre ich da auf die Lyrics. Also die holen mich mit ihren Themen total ab. Die reden über alte Freundschaften, die kaputt gehen, dann so ein bisschen Weltschmerz, politische Einstellungen, gesellschaftliche Themen. Das finde ich total cool. Und du weißt ja auch von mir, ich komme aus dem tiefsten Niederrhein, eine Kleinstadt. Und bei den Bandmitgliedern finde ich so super sympathisch. Die kommen eben genau wie ich auch aus einer Kleinstadt. Jetzt nicht vom Niederrhein, aber da war einfach von Anfang an so eine Grundsympathie schon irgendwie da.
0: Welchen Song hast du uns denn heute von denen mitgebracht?
1: Ja, ich habe den Song Großstadt mitgebracht und ich habe auch sofort an den Song gedacht. Die Entscheidung fiel mir da gar nicht so schwer. Und ich habe den mitgebracht, weil da gibt es so eine kleine Geschichte zu, die muss ich mal kurz erzählen. Ich habe den Song zum allerersten Mal gehört, das war kurz nach dem Abitur. Und ich habe dann ein freiwilliges Jahr gemacht und dann hatten wir da immer so Seminarfahrten und mit den Mädels, mit denen ich damals auf dem Zimmer war, die waren auch großer Provinz-Fan. Und dann haben wir den Song Großstadt gehört und das war auch so die Phase, wo ich wusste, okay, mein freiwilliges Jahr geht bald vorbei, dann geht's in die große weite Welt nach Düsseldorf und irgendwie dachte ich so, oh nee, ich will aber in meiner Kleinstadt am Niederrhein bleiben und das verbinde ich mit dem Song irgendwie total und der tröstet mich dann irgendwie mal ein bisschen, wenn ich Heimweh habe.
0: Ah, das finde ich eine tolle Geschichte. Ich liebe den Song ja auch total und ich freue mich, den jetzt zu hören. Hier ist Provinz mit Großstadt.

0: Großstadt von Provinz hier auf der 97.1. Wir kommen jetzt zu einer richtigen Legende, nämlich zu der Band Radiohead. Und die Rockband, die gründete sich im Jahr 1985 und hat seitdem über sage und schreibe 40 Millionen Tonträger verkauft. Und mein Kollege Philipp Jellinghausen hat ein nachdenklicheres und eher ruhigeres Lied von der Band mitgebracht. Philipp, welcher Song ist das?
1: Ja, das ist Karma Police von Radiohead. Der Song ist von 1997, also ist das ein richtiger 90er Alternative-Song, den ich mitgenommen habe.
0: Warum hast du denn gerade den rausgesucht?
1: Ja, das Lied ist ziemlich aufbauend. Es spitzt sich irgendwann zu einem Höhepunkt und das ist, ziemlich episch anzuhören, finde ich.
0: Ich bin ganz gespannt, wie das klingt. Ich kenne nicht so viele Lieder von Radiohead. Also hören wir mal rein. Hier ist für euch Radiohead mit Karma Police.

0: Karma Police von Radiohead hier auf der 97.1. Der Sänger Dominic Hartz kriegt im Moment alles irgendwie auf die Reihe. Zumindest singt er das in seinem neuen Song Alles von alleine. Und das ist der Lieblingssong von meinem Kollegen Pedro da Silva. Pedro, wie hast du das Lied entdeckt?
1: Ja, da kann ich mich noch sehr gut dran erinnern. Das war tatsächlich ein Sonntag und der Sonntag ist in unserer WG auch gleichzeitig der Putztag. Und da haben wir tatsächlich den Song gehört und ich muss zugeben, ich bin nicht so der motivierteste Putzer, aber mit guter Musik, dann putze ich es wirklich von alleine so ein bisschen besser.
0: Was magst du an dem Song denn so gern? Warum animiert er dich so zum Putzen?
1: Ja, das ist ein richtig gute Laune-Song. Also ich mag besonders diese instrumentalische Begleitung mit der Trompete und dem Schlagzeug und das sind richtig gute Beats und ich finde, das ist auch richtig, hat Potenzial für einen Ohrwurm.
0: Ach super, dann kriege ich ja vielleicht auch gleich einen Ohrwurm. Hier ist Dominic Hartz mit Alles von alleine.
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0: Alles von alleine von Dominik Hartz hier auf der 97.1. Wir kommen jetzt mal wieder zu einem etwas ruhigeren Song, nämlich Hurt Like That von Kathleen Traver. Und das ist der Lieblingssong von meinem Kollegen Vincent Tai. Der ist jetzt bei mir im Studio und Vincent, mich interessiert, warum hast du diesen Song für uns mitgebracht?
1: Ja, die Künstlerin war eben früher bei Big Time Rush eine Rolle und sie dadurch, dass ich auch letztens beim Konzert bei Big Time Rush war, war sie der Voract und da habe ich den Song eben entdeckt.
0: Was magst du denn so gerne an dem Song? Was ist so besonders?
1: Ja, der Song beschäftigt sich sehr mit einer Reue und dem Nachtrauern einer früheren Ehe oder auch einer Liebe und ich finde, dass man diese Liebe auch auf andere Themen sich einfach darauf fokussieren kann, zum Beispiel, dass man ein Lebenskapitel nachtrauert oder Entscheidungen, die sehr gravierend waren fürs Leben und deswegen geht es mich sehr ans Herzen.
0: Dann gucke ich mal, ob mich der Song jetzt auch so berührt. Ich finde, er hört sich auf jeden Fall sehr gut an. Hier ist für euch Hurt Like That von Kathleen Traver.

0: Ihr hört das Mixtape hier auf der 97.1. Und Leute, jetzt kommt eine absolute Lieblingsband von mir, und zwar Annemai Kantereit. Ich kenne fast alle Lieder von denen in- und auswendig, und ich gehe im Sommer auch auf ein Konzert von denen. Und meine Kollegin Antonia Papst, die ist auch ein Riesenfan von der Band. Sie hat uns den Song Oft gefragt mitgebracht. Antonia, warum gerade dieser Song? Ich meine, es gibt ja so viele gute.
1: Ja, da hast du total recht. Ich habe mir diesen Song ausgesucht, weil ich finde, dass dieses Lied ganz besonders die Tiefe von seiner wirklich markanten Stimme mit der tiefen Lyrics irgendwie super vereint und es ein wirklich wunderbares Meisterwerk ist. Und ich muss auch sagen, ich habe eine ganz besondere Erinnerung an diesen Song, weil ich habe serbische Freunde und ich habe mal dieses Lied angemacht, habe denen das mal gezeigt und die kannten das Lied und die Band lustigerweise.
0: Das ist ja echt verrückt und auch cool, dass die Band mittlerweile so international auch bekannt ist. Die gehen ja im Sommer auf Tour, Annemai Kantereit, und ich gehe auch auf ein Konzert von denen. Hast du auch Tickets ergattern können?
1: Ja, ich habe glücklicherweise welche ergattern können, auch wenn das wirklich nicht einfach war, weil die waren innerhalb von wenigen Minuten weg. Ich habe aber noch ein Ticket für Luxemburg im Sommer nächsten Jahres ergattern können und ich freue mich schon sehr, bin echt gespannt.
0: Dann würde ich sagen, hören wir jetzt erstmal Annemai Kantereit mit Oft gefragt.

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1: Annemai Kantereit mit Oft gefragt hier auf der 97.1. Ich habe eine schlechte Nachricht für euch. Das Mixtape, das neigt sich langsam dem Ende entgegen. Und meine Kolleginnen und ich, wir haben euch heute unsere momentanen Lieblingslieder vorgestellt. Und zum Schluss kommt noch ein Lieblingslied von mir. Und das ist ein Song, den ich in- und auswendig mitsingen kann. Und zwar Nur geträumt von Nena. Ich finde, es ist ein absoluter Klassiker und ich glaube, den können auch alle, fast alle Generationen mitsingen. Also ich habe den schon mit meinen Eltern gesungen, mit meinen Geschwistern und auch mit meinen Großeltern. Und auch jetzt werde ich den ganz laut mitsingen. Mein Name ist Johanna Wazawa. Ich bin sendeverantwortlich für diese Sendung und ich wünsche euch noch einen schönen Abend und viel Spaß mit Nur geträumt von Nena.

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einfach mit dem Orga-Kram, BAföG und allem, was da drum steht. Und Laune, naja, gerade in der Prüfungsphase macht es das in der Regel nicht so wirklich. Und trotzdem hat natürlich auch das Studium an sich immer wieder schöne Seiten, genauso wie das Leben auch wieder tolle Seiten hat. Und auch wenn man mal auf das Leben dann vielleicht in diesen Zeiten keinen Bock hat, gibt es immer wieder Musik, die uns daran erinnert, wie schön eben das Leben und auch mal das Studiumsleben sein kann. Die britische Band The Lathams hat auf ihrem Album How Beautiful Life Can Be genau solche Musik gemacht, die uns immer wieder daran zurückerinnern kann. Das liegt daran auch an ihrem durchaus optimistischen, fröhlich klingenden, folkigen Sound, den die Indie-Gruppe aus Wigan in der Nähe von Manchester dort produziert hat. Aber das liegt auch immer wieder an den positiven Botschaften, die dort in den Songs vermittelt werden. Klar, musikalisch ist das alles kein Neuanfang, aber trotzdem immer wieder optimistisch und gerade gut zu hören, wenn man selber vielleicht irgendwie mal gerade geknickt in der Ecke sitzt. Und mit dem Titelsong How Beautiful Life Can Be geht einem zumindest, wenn auch mal kurz für 3 Minuten, zumindest das Lächeln mal wieder auf.

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0: Ohne Scheiß. Es bedeutet uns unfassbar viel, dass ihr alle da seid. Herzlich willkommen in Chemnitz!
1: In der Theorie hört sich das alles richtig an.

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